Hören Sie als nächstes Klangbeispiele aus der Rubrik Hörtest. 9, 8, 7, 6.

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Steh auf, bitte. Du wirst ganz nass. Schon spät, komm. Wir müssen weg hier, raus aus dem Wald, verstehst du nicht? 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Du hast ihn verloren, als ich dir den Weg zeigen musste. Wer hat verloren? Du dich? Ich mich? Oder? Oder wie

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sich ein junges Paar im Alpenfrühling nach langjährigen 10 Mitgiftverhandlungen endlich das Ja-Wort gegeben hat, nimmt auch hier in den Alpen jenes uralte Brauchtum seinen Lauf, welchem wir den Weiterbestand dieses Volksstammes verdanken.

0: die Zeit. 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
2: Im Studio Holger Dilk. Der Deutsche Ethikrat begrüßt eine offene Debatte über Leihmutterschaften. In Deutschland ist sie zwar verboten, sollte sich das irgendwann ändern, dann nach Ansicht des Ethikrates nur mit klaren Regeln. Die Debatte war zuletzt durch Jens Spahns Vaterschaft dank einer US-Leihmutter neu entfacht worden. Der Ethikrat-Vorsitzende Helmut Frister sagt im Ersten, wir verschieben das Problem ins Ausland.
3: Wir schützen dann zwar unsere potenziellen Leihmütter, aber nicht die im Ausland. Da haben wir dann gar keinen Einfluss, in welcher Art und Weise das abläuft.
2: Der Staat nimmt deutlich weniger Tabaksteuer ein. Im ersten Halbjahr waren es laut Bundesfinanzministerium knapp 7 Milliarden Euro. Das sind rund 15% weniger als im Vorjahreszeitraum. Trotz höherer Steuern rechnet der Bund auch fürs Gesamtjahr mit einem Minus. Das geplante Alkoholverbot an Bahnhöfen ab Oktober sorgt für Diskussionen. Kritik kommt etwa von der Bundesarbeitsgemeinschaft Wohnungsloser und der Linken. Finn Riebesel-Freundlieb.
4: Für viele suchtkranke Obdachlose seien Bahnhöfe einer der wenigen geschützten Aufenthaltsorte, sagte der Vize der BAW Kraus dem Redaktionsnetzwerk Deutschland. Der rechtspolitische Sprecher der Linken, Hoss, meint in der Zeitung Welt, die Bahn schiebe die Verantwortung auf ihr Personal ab, das die neuen Regeln kontrollieren müsse. Probleme bei der Kontrolle sieht auch die Gewerkschaft der Polizei. Der Drogenbeauftragte der Bundesregierung, Streeck, begrüßt die Pläne und spricht in der Rheinischen Post von einem Gewinn für alle.
2: Der mutmaßliche Todesschütze von Stade ist tot. Laut niedersächsischem Justizministerium beging der Mann im Gefängnis Suizid. Hinweise auf ein Fremdverschulden gibt es nicht. Er wurde verdächtigt, 6 Menschen in eine Jugendhilfeeinrichtung in Stade erschossen zu haben. Hintergrund war wohl ein Sorgerechtsstreit. Frankreich hat als erstes EU-Land ein Social-Media-Verbot für unter 15-Jährige beschlossen. Nach dem Senat hat am Abend auch die Nationalversammlung in Paris für das Gesetz gestimmt. Das Ganze gilt für neue Konten ab dem 1. September. Ziel ist es, Kinder und Jugendliche zum Beispiel vor Cybermobbing zu schützen.
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5: Mit KI-Support. Wolkig geht's in den Morgen und von Norden schieben sich heute dickere Wolken rein. Bis etwa zur Mainlinie regnet's immer mal wieder, später wird das eher zu Schauern. Vereinzelt sind auch Gewitter drin. Dazu steigen die Höchstwerte auf 20 bis 26 Grad. Morgen geht's mit Sonne und Wolken weiter, ab und zu mit einem Schauer maximal 25 Grad.

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1: Der King of Rock'n'Roll machte den Opener meiner Sendung
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1: Mittwoch ist heute der Wochenteiler. Genau. Der 22. Juli 2026. Ihr hört wie immer die Sendung Der Morgen mit Gernot live montags bis freitags von 6 bis 9 Uhr und unlive von 3 Uhr in der Nacht bis 6 Uhr ran. Immer die Wiederholung vom Vortag. Zur vollen Stunde gibt's Nachrichten, Sport und Wetterbericht innerhalb der Sendestunde. In der 20. Sendeminute dann haben wir einen kleinen Beitrag um halb die Wetteraussichten und 10 nach halb so circa gucken wir mal, wer heute Geburtstag hat. Musikalischerseits, wie immer, der Fairnessfilter ist scharf geschaltet. Genau, bedeutet, bei mir in der Sendung gibt es immer einen deutschsprachig gesungenen, gefolgt von einem nicht deutschsprachig gesungenen Titel. Dazwischen die aktuelle Uhrzeit, wohl logisch in der Morgensendung. Und wenn ihr lieb seid, kriegt ihr noch einen dämlichen Spruch dazu, den braucht ihr nicht bezahlen. Der ist völlig kostenlos und manchmal auch total umsonst. Somit haben wir es also 6 Uhr und 7 Minuten, 7 nach 6. Und nach dem King of Rock'n'Roll in Englisch haben wir was Deutsches von Dorte Kollo. Ja, oder auch Dorte. Erst hat sie sich Dorte genannt und dann später Dorte Kollo, wie ihr auch möchtet. Blondes Haar am Paletto. Aha, ja, das ist verräterisch. Das ist so ähnlich wie Lippenstift am Jacket, ne? Ja, ja, meine Herren der fremdgehenden Zunft, aufpassen, vor allen Dingen mit den langen Haaren, das kauft euch keiner ab, wenn man eine Glatze selber hat, ne? Moin, moin, ihr Lieben!

0: Paleto ist also nicht irgendeine Bezeichnung für ein Genitalteil, sondern das ist definitiv, ne, ein kurzer Mantel, ne, so ein knielanger Mantel, ne, für Damen und Herren hat man damals gerne getragen. Ja, leicht, so ein leichter, ne, nicht so ein schweres Ding hier mit fettem Fell und Biber und Hirsch und sowas alles zusammengemischt. Nee, so ein ganz, ganz leichtes Ding, so eine Art Windjacke, nur bis zu den Knien runter. Okay, Leute, das üben wir jetzt nochmal. Naja, das ist jedenfalls so ein Paletot und wenn so ein Samtkragen und wenn dann da blonde Haare beim Herrn dran sind, obwohl der eine Kurzhaarfrisur hat, das ist dann schon, tja, ja, Pech für die Kuh Elsa oder so ähnlich, zumindest. Dorte Kolle und blondes Haar am Paletot. 6 Uhr und 11 Minuten haben wir's, 4 Minuten vor 6:45. Sexy Rexy ist mal dran mit seiner Andrea, aber, nicht in Deutsch. Sondern das Ding hat er auch in Niederländisch eingesungen, ja? Manche sagen auch Holländisch dazu. Das Ding ziehen wir uns jetzt ran. Rex Gildo.
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0: Andrea, der Titel von Rex Gildo, hier mal in Niederländisch gesungen. Ah, oh, nicht flott, nicht unflott, sage ich. Flott ist er, doch, doch, der ist ja flott. So ein Quark. Ja, ihr Lieben, ich habe gestern mal so ein bisschen gewühlt, ne, den Tag über, und habe festgestellt, Mensch, Rex Gildo hat ja über 500 Titel bei mir hier im Archiv. Die habe ich natürlich nicht alle in die Rotation getan von meinem Sender. Aber 55 Titel, tatsächlich, ne? In Deutsch und in Nicht-Deutsch. Alle so recht bekannt und recht flott. Und irgendein Bezug oder auch deutsche Cover-Varianten habe ich also in der nächsten Zeit sehr viel mit Rex Gildo zu tun. Denn der hat ja nicht nur Fiesta Mexicana gesungen, ne? Wie wir ja alle wissen, ne? Die Rex Gildo-Fans sind dann richtig bei mir aufgehoben. Alter, Gernot, was hast du bloß im Kaffee? Ja, ich sag's euch, zu wenig Weinbrand. Das wird's vermutlich sein, ne? Also lasst euch überraschen, ich habe ja schon ein paar Mal gesagt, ne, wenn euch meine Musik gefällt hier in meiner Sendung Der Morgen mit Gernot, dann könnt ihr die immer haben, einfach bei mir auf dem Radiosender zuhören. Der Vorteil ist, das blöde hier Quatsche von mir, das ist da nicht bei. Siehste, kannst du mal sehen. Jetzt gibt's Falco mit Rock Me Amadeus und das Ganze um 6 Uhr und 16 Minuten, eine Minute nach Viertel 7.
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0: Schöne Nummer, Falco und Rock Me Amadeus um 6 Uhr und 21 Minuten, 9 Minuten vor 6:30. Jetzt gibt's den Beitrag und dann ja, bitten wir so ein bisschen, eigentlich nicht. Warte mal, ich guck mal. Nee, dann gibt's nur Regentropfen auf meinem Haupt. Okay, B.G. Thomas singt Raindrops Keep Falling on My Head. Das Ding werden wir demnächst auch von Rex Gildo hören. Ja, der hat das Ding tatsächlich in Deutsch eingesungen. Ne? Fand ich gar nicht mal so schlecht. Ja, aus dem Film mit Butch Cassidy, ne? Und Sunday Kid. Genau. Mich stört kein Regen und kein Wind, singt der Rex Gildo das Ding. Aber den hören wir jetzt nicht, sondern das Original mit B.G. Thomas. Zuvor der Beitrag.
1: Eine Frau ist in London vom Blitz erschlagen worden, weil der Metalldraht in ihrem Büstenhalter als Leiter fungierte. Wie britische Zeitungen berichteten, hatte sich die 39-Jährige während eines Unwetters unter einem Baum im Hyde Park untergestellt. Dort wurde sie vom Blitz getroffen. Nach Angaben eines Pathologen zerschmolz der Draht im Büstenhalter der 39-Jährigen. Es sei bereits das zweite Mal, dass er eine Frau untersucht habe, die wegen Blitzeinschlages in ihrem metallischen Büstenhalter starb.
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0: B.G. Thomas, Raindrops keep falling on my head. 6:25, damals 5 Minuten vor 7:30. In den 80ern hat die Formation The Cars eine Menge Mucke von sich gegeben, ne? Unter anderem den Titel Drive. Und ich habe bis dato echt nicht gewusst, warte mal, ich guck mal, ob das überhaupt stimmt, was ich wieder von mir sage. Ach, ich sag's dir, du. Ende der 80er war das. Okay, lass mal gerade mal so gelten. Ne? Anfang der 90er hat dann Howard Carpendale genau diesen Titel in Deutsch aufgenommen und nannte ihn So lacht nur eine Frau. Das Ding hören wir uns jetzt mal an. Entspannte Musik hier in der Sendung Der Morgen mit Gernot. Moin, moin, ihr Lieben, und danke fürs Einschalten.
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0: The Cars heißt die Formation und Drive und hier in der deutschen Fassung mit Howard Carpendale, so lacht nur eine Frau. 6:30 Uhr, ganz genau 6:30 haben wir es in der Zwischenzeit. Ihr hört den gut gelaunten Gernot hier an den beiden Mikrofonen mit der Sendung Der Morgen mit Gernot. Jetzt gibt's die Wetteraussichten und ein paar Verbrauchertipps schließen sich durchaus an. Dann hören wir die Beatles mit When I'm 64. Nee, so alt bin ich noch nicht. Noch nicht. Da reden wir später drüber. Aber erst das Wetter.
1: Mit KI-Support. Wolkig geht's in den Morgen und von Norden schieben sich heute dickere Wolken rein. Bis etwa zur Mainlinie regnet's immer mal wieder, später wird das eher zu Schauern. Vereinzelt sind auch Gewitter drin. Dazu steigen die Höchstwerte auf 20 bis 26 Grad. Morgen geht's mit Sonne und Wolken weiter, ab und zu mit einem Schauer maximal 25 Grad.

0: Schluss, mehr ist da nicht. Das war's dann, ne? Gibt's übrigens auch in Deutsch. Ich überleg grad, der Udo hat das Ding gesungen, ne? Wenn ich mal alt bin. Ja, genau, so singt er. Da, die Nummer, richtig. Jetzt gibt's eine Nummer, die kennen wir in- und auswendig. Auch ein tolles Video gibt's dazu mit viel Schaum und viel Überschwemmung auf der Bühne. Ja, das wurde auf so einer Bühne aufgenommen, das Video, bei dem großen Y. Ne? Da kann man das nachgucken. Sehr lustig, ja. Wer also auf einfachen Humor steht, der ist da voll und richtig beim Zuschauen. Die Rede ist von Helga Feddersen und Dieter Hallervorden und du, die Wanne ist voll. 6 Uhr und 35 Minuten, 5 Minuten nach 6:30.
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1: Olivia Newton-John und John Travolta in Englisch und hier in der deutschen, oder in einer deutschen Fassung mit Helga Feddersen und Dieter Haller von Du, die Wanne ist voll. 6:38, 8 Minuten nach 6:30 haben wir es in der Zwischenzeit schon. Jetzt gibt's eine schöne Nummer von Leroy van Dijk, ne? Walk on by und dann gucken wir mal, wer heute so Purzeltag hat.
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0: Gucken wir mal, wer heute Geburtstag hat. Unter anderem, ne, am 22. Juli, geboren 1974, ist Franka Potente, ja, die deutsche Schauspielerin, kennen wir durchaus. Des Weiteren Ibo, der hätte heute auch Geburtstag gehabt. Ne? Wollen wir in der zweiten Stunde mal ein Titelchen von ihm spielen. 22. Juli 1961 geboren. Leider, wie wir ja wissen, ist er viel zu früh im Alter von 39 Jahren im Jahr 2000 von uns gegangen. Ne? Des Weiteren Willem Dafoe, ja, der US-amerikanische Schauspielerin. Ja. Ich sag's euch, da ist zu wenig Weinbrand bei mir drin. Ich schwör's euch. Na klar, Schauspieler natürlich, ne? Willem Dafoe, heute 71 Jahre alt. Des Weiteren, wen haben wir denn noch auf der Pfanne? Hier zum Beispiel Otto Walkes. Ja, der wird heute 78 Jahre alt. Hören wir gleich was von. Des Weiteren gibt's noch zu erwähnen, na klar, die Grande Dame des französischen Chansons, ne? Der Megastar. Mireille Mathieu, die französische Sängerin, wird heute 80 Jahre alt. Ganz, ganz, ganz, ganz großes herzlichen Glückwunsch zum Geburtstag zu ihr. Und der werde ich auch heute etwas mehr widmen. Selbstverständlich, ihr wisst ja, ich habe ja viele, viele Titel von ihr im Programm. Jetzt hören wir ein Hit-Medley von ihr. Zuvor, warte mal, einen kleinen Ausflug mit Otto. Moment, ich schieb hier noch einen rein. Warte mal, nehmen wir den. Kurzen. Haben wir hier einen kurzen? Ja, hier, pass auf, hier. Der ist gut. Den nehmen wir. Ja, Life is Life. Kopieren. Zack, bumm, kling, klang. Vor der Mireille Mathieu hören wir noch einen kleinen von Otto. Richtig, so einen kurzen, ne? Eine Minute. So Witzchen sind ja bekannt. Und dann hören wir ein schönes Hit-Medley von Mireille Mathieu zum Geburtstag. Für diesen riesen, mega Superstar. Mega und Superstar war wieder so doppelt gemoppelt. Aber bei ihr ist es mit Fug und Recht angebracht. Erst Otto und dann die Mireille.
1: Sie haben gerade gemerkt, was für gefährliche Wirkung Alkohol haben kann bei Menschen, aber dass auch Tiere sehr befremdlich reagieren, wenn sie unter Alkohol stehen. Davon erzählt dieses Gedicht. Seht ihn an, den Specht, trinkt er, wird ihm schlecht. Schau, wie sich sein Blick verschleiert, wenn er in die Löcher reiert. Oder seht sie an, die Meise, trinkt sie, baut sie Scheiße. Da schon rauscht ihr drittes Ei wieder voll am Nest vorbei. Oder seht ihn an, den Biber, trinkt er, wird er lieber. Doch mit seinem flachen Schwanz misslingt die Paarung voll und ganz. Oder seht ihn an, den Schimmel. Ach nee, das lassen wir lieber. Ach, sind wir jetzt auf dem Niveau angelangt? Das passt mir ganz gut.
2: Es geht mir gut, merci, chérie.

Weltstar Mireille Mathieu mit dem Hit-Medley hier bei mir in der Sendung Der Morgen mit Gernot. 80 Jahre wird sie heute. Und mit 80 Jahren hat sie weit über 70 Jahre Bühnenerfahrung. Sie stand als kleines Mädchen schon auf der Bühne. Absolut Respekt! So, 6:50 Uhr, alle, die jetzt los müssen auf Maloche, wünsche ich einen schönen Mittwoch, einen schönen Wochenteiler. Wir hören uns dann Donnerstag früh wieder. Und die, die weiter dranbleiben,

Dick Brave, I can see clearly now, ne? Durchaus kennen wir den von Jimmy Cliff, ne? Oder Johnny Nash, der hat ihn ja auch gesungen. Und hier mal in der Variante mit Dick Brave. Tja, guck mal einer an, die Zeit ist um, die erste Stunde ist weg. Ja, so schnell geht das. 6 Uhr und 55 Minuten haben wir es, 5 Minuten vor 7. Ihr hört die Sendung Der Morgen mit Gernot. Einen Titel habe ich noch bis ran an die Nachrichten, Sport und Wetterbericht. Und dann hören wir uns nach 7 Uhr wieder zur zweiten Stunde, wenn ihr dann möchtet. Ich würde mich jedenfalls freuen und liege in den Startlöchern. Hätte ich beinahe gesagt, liege, nicht stehe, wa? Oder hocke heißt der vielmehr, ne? Hocken? Ja, eigentlich schon, ne? In den Startlöchern. Richtig, richtig. Zweiraumwohnung hören wir noch. 36 Grad. Der Titel dürfte durchaus bekannt sein. Mit Inga Humpe als hervorragende Gesangsstimme. Bis gleich, ihr Lieben. Schönen Abend.

0: fertig sitzen, dranbleiben und kleckert nicht. Ne? Nee, nicht mit dem Kaffee. Da, mit der Marmeladenstolle. Guck mal, da. Ah, und der Honig. Mh, alles auf der Hose. Fein, schnell noch eine andere Hose anziehen. Ja, Mensch, nee. Hört doch auf mich. Ich hab's euch doch gleich gesagt.
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0: Zeit. 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
2: Im Studio Holger Dilk. Der Deutsche Ethikrat ist dafür, die Leihmutterschaft ohne Scheuklappen zu diskutieren. Ausgelöst wurde die Debatte zuletzt durch Jens Spahn, der mithilfe einer Leihmutter in den USA Vater geworden ist. In Deutschland ist ein solches Verfahren verboten. Sollte sich das irgendwann ändern, fordert der Ethikrat klare Regeln. Der Vorsitzende Helmut Frister sagt dem Ersten:
3: Man könnte das zumindest zu Beginn auch sehr restriktiv machen. Das heißt, vielleicht wirklich nur für einander nahestehende Personen und auch mit der Möglichkeit, dass eine Kommission die Motivation kontrolliert und darauf achtet, dass da keine primär finanziellen Hintergründe sind.
2: Die Bundesregierung will Betroffene von Terrorakten künftig besser unterstützen. Das Kabinett berät heute darüber, einen eigenen Beauftragten dafür einzusetzen. Außerdem geht es um mehr Cybersicherheit und darum, wie junge Unternehmen leichter an Kapital kommen können. In München wird heute der Opfer des rassistischen Anschlags vor genau 10 Jahren gedacht. Damals wurden am Olympia-Einkaufszentrum 9 junge Menschen getötet, alle mit Migrationshintergrund. Dirk Justus.
4: Der Angriff des 18-jährigen Attentäters hatte weltweit für Entsetzen gesorgt. Nach der Tat tötete er sich selbst, nachdem er von der Polizei gestellt worden war. Bei der öffentlichen Gedenkveranstaltung am Denkmal für euch vor dem Olympia-Einkaufszentrum wird unter anderem Bundespräsident Steinmeier eine Rede halten. Um 17.51 Uhr, dem Tatzeitpunkt, wird es eine Schweigeminute geben. Die Gedenkveranstaltung wurde gemeinsam von den Familien der Opfer organisiert.
2: Das geplante Alkoholverbot an Bahnhöfen ab Oktober sorgt für gemischte Reaktionen. Der Vizechef der Bundesarbeitsgemeinschaft Wohnungsloser, Kraus zum Beispiel, warnt im Redaktionsnetzwerk Deutschland, für viele suchtkranke Obdachlose seien Bahnhöfe einer der wenigen geschützten Orte. Das Problem verlagere sich lediglich. Die Europäische Union fördert jetzt, dass überschüssiger Wein zu Industriealkohol verarbeitet wird, zum Beispiel für Desinfektionsmittel oder Reinigungsprodukte. So sollen die übervollen Lager der Winzer entlastet werden. Hintergrund: In Europa wird immer weniger Wein getrunken.
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5: Mit KI-Support. Wolkig geht's in den Morgen, gerade an der Küste kann's auch mal ein bisschen regnen, sonst startet der Tag oft sonnig und trocken. Später breiten sich von oben her mehr Wolken aus. Bis etwa zur Mainlinie fällt zwischendurch Regen, der später eher in Schauer übergeht. Ganz vereinzelt sind auch Gewitter drin. Dazu werden es 19 bis 28 Grad.
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5: Morgen meist trocken mit Sonne und Wolken, maximal bis 27 Grad.

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0: Die Geschichte von von Bonnie und Clyde wird hier erklärt von Georgie Fame. Und das war der Opener der zweiten Stunde meiner Sendung.
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0: So, geht los, wa? Zweite Stunde, zweite Runde. Genau. Der Morgen mit Gernot, montags bis freitags von 6 bis 9 Uhr live und von 3 Uhr in der Nacht bis 6 Uhr an immer die Wiederholung vom Vortag. Auch heute hier am 22. Juli 2026 hört ihr diese hervorragende Sendung. Ja? Zur vollen Stunde Nachrichten, Sport und Wetterbericht in kompakter Variante. Richtig, in der 20. Sendeminute ein kleiner Beitrag, um halb dann die Wetteraussichten und 10 nach halb gucken wir, wer heute Geburtstag hat. Musikalischerseits wie immer der Städtewechsel von deutsch in nicht deutsch gesungenem Kulturgut und dazwischen die aktuelle Uhrzeit. 7 Uhr und 8 Minuten haben wir es, 8 Minuten nach 7 und nach Georgie Fame in Englisch hören wir was Deutsches vom Österreicher Andy Borg. Angelo Mio. Ich bedanke mich fürs zahlreiche Einschalten. Morgen, moin, ihr Lieben.

0: Andy Borg hat dem Stefan Moss ja gut zugeredet, er soll nicht ganz so traurig sein, denn seine Sendung, der immer wieder sonntags, die geht ja im September zu Ende, leider. Naja, dafür haben sie kein Geld, aber für diesen linksgrünen Vogue da, blöd, viel Quatsche, dafür haben sie Kohle. Ja, komisch, was die alles mit unseren GEZ-Gebühren machen, da staune ich immer wieder. Und so eine Sendung setzen sie dann ab. Na gut, egal. Jedenfalls hat er ihm, ne, egal ist es nicht eigentlich, ne? Schade, ja, ne? Andy Borg hat ihm dann auf die Schulter geklopft und hat gesagt, lieber Stefan Moss, für dich werden sich neue Türen öffnen. Na, mal gucken, ob die Privaten vielleicht ein Auge drauf werfen und sagen, die Sendung holen wir uns rein. Mal gucken. Wir hören jetzt Boney M. mit Going Back West und das Ganze um 7 Uhr und 12 Minuten, 3 Minuten vor Viertel 8.
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0: Boney M. und Going Back West hier in der Sendung. Der Morgen mit Gernot. 7:15 Uhr haben wir es ganz genau. 7:45 oder 7:15 genannt. Jetzt gibt's Andrea Berg und die singt Wer einmal lügt. Ich würde dazu fügen noch, dem glaubt man nicht und wenn er dreist die Wahrheit spricht. Ja, ja, das ist bei diesem Typen zwischen Februar und April genau das Gleiche. Wer einmal lügt, dem glaubt man nicht. Er kann übrigens machen, was er will. Er ist definitiv bei seinem Volk in Ungnade gefallen. Er würde es nie wieder richten können. Ich bin gespannt, wann der das merkt, ne? Und einfach mal einen Hintern in der Hose hat und zurücktritt. Wäre die noch letzte Alternative, damit er ein bisschen noch Gesicht wahrt. Aber jetzt, was er da jetzt macht, fürchterlich. Na, wissen wir ja alle. Wo ist er da bei den Prozenten gerade? 15% sind noch für ihn? Das bedeutet, dass 85% ihn nicht mehr sehen möchten. Guck mal einer an. Hier ist die Andrea Berg.
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0: Der neue Wahlkampagnen-CDU-Song ist das, ne? Andrea Berg, wer einmal lügt, dem glaubt man nicht. Du hast es echt versaut. Das ist doch Treffer und versenkt, oder? Liebe CDU-Wähler, sing den mal ganz laut, diesen Titel. Ja, und dann einfach nachdenken. Ja, und das nächste Mal das Kreuz an der richtigen Stelle machen. Wir hören den Beitrag um 7 Uhr und 21 Minuten, 9 Minuten vor 7:30. Genau, und dann gibt's Sheepstone and Dibbins und Shady Lady. Die Nummer singt die Wenke Mürre in Deutsch. Ja, ich kann mich entsinnen, sehr gut. Und zwar, was singt sie da eigentlich? Böse Buben, richtig, richtig, böse Buben. Und hier das englische Original, aber erst der Beitrag. Ein Gericht in Singapur hat zwei Studenten zu einem Jahr Haft verurteilt, weil sie auf einer Party in Australien Haschisch geraucht hatten. Wie die Zeitung Straits Times am Dienstag berichtete, wurden die beiden 28 und 22 Jahre alten Studenten im Juli bei ihrer Rückkehr nach Singapur an der Grenze einem Drogentest unterzogen. Dabei wurden Spuren des Rauschmittels noch 3 Wochen nach dem Konsum entdeckt. Das Paar gab zu, nach ihrem erfolgreichen Studienabschluss auf einer Party in der australischen Stadt Perth Haschisch geraucht zu haben. Es hatte 3 Jahre lang in Australien gelebt.
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0: Böse Buben im Deutschen von Wenke Mürre und hier das Original von Chipstone und Debbins und Shady Lady. 7:26 haben wir es. 4:08. Ja, der Otto Walkes hat heute Geburtstag. Machen wir schon mal ein kleines bisschen vorab. Ja, Geburtstagständchen mit einem kurzen Einwand von ihm. Who the fuck is Otto? Ja, und danach gibt's Frank Zander und den Gartenzwerg. Marsch!
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0: Das waren die Friesenjungs. Vielen Dank, Jungs, dass ihr gekommen seid. Vielleicht kommt ihr nachher noch wieder und ihr macht eure Drohung wahr.
1: So, Maxchen, du kennst deinen Einsatz in diesem Lied?
2: Ja, aber das ist mir zu albern.
3: Max, sei kein Spielverderber.

0: ein Zwerglied.
1: Rums. Dankeschön. Das war Fred Sonnenschein. Und sein Blitzeklapp. Das war Fred Sonnenschein. Und sein... Okay.
0: Das finde ich nicht komisch.
1: Tschüss. Das war... Das... Oh Mann. Das war Fred Sonnenschein. Mach doch, was er will. Ja, aus...
2: Frank Zander, die Ulknudel aus Berlin mit dem Gartenzwerg Marsch. Wir haben 7 Uhr und, gleich 32 Minuten. Na, ein paar Sekündchen fehlen noch. 2 Minuten nach 7:30. Auch 2 Minuten nach Halbzeit bei der kompletten Sendung der Morgen mit Gernot. Die Wetteraussichten gibt's jetzt und ein paar Verbrauchertipps können sich anschließen. Bei wem nicht, der hört sofort Mark Knopfler und Cannibals. Ja, aber erst das Wetter.
3: Mit KI-Support. Wolkig geht's in den Morgen, gerade an der Küste kann's auch mal ein bisschen regnen, sonst startet der Tag oft sonnig und trocken. Später breiten sich von oben her mehr Wolken aus, bis etwa zur Mainlinie fällt zwischendurch Regen, der später eher in Schauer übergeht. Ganz vereinzelt sind auch Gewitter drin, dazu werden es 19 bis 28 Grad. Morgen meist trocken mit Sonne und Wolken, maximal bis 27 Grad.

0: Marc Knopfler von den Dire Straits mit Cannibals. Schöne Nummer für unsere Country, Linelands und Western-Freunde. Da bleiben wir mal. Das machen wir jetzt nur in Deutsch. Die Country Queen aus Deutschland, Linda Feller, ist mal wieder schwer angesagt. Andere Mütter haben auch ein schönes Kind. Ja, das kann ich bestätigen. 7 Uhr und na, gleich 37 Minuten, 7 Minuten nach 7:30.
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Liebe Linda Feller, komm einfach ins Märkisch-Oderland. Hier sind die Männer noch Männer. Hier gibt's keine 72 Geschlechter. Andere Mütter haben auch ein schönes Kind. 7 Uhr und 40 Minuten, 10 Minuten nach 7:30. Wir spielen noch trotzdem jetzt einen Song. Rein theoretisch müssen wir jetzt schon mal ein bisschen die Mostersgeschichte anfangen. Aber da ja der Fairness-Filter hier zuschlägt, sagt er, nee. Lieber Gernot, du würdest jetzt was Deutsches spielen. Gut, dann machen wir es nicht. Wir kennen allerdings diesen Titel, den wir jetzt gleich hören, von Wolfgang Petri. Und zwar, und wer küsst mich? Das Original ist nicht von Wolle, hat er nämlich hier Stibitz. Aber gut, Stibitz, muss man mal sagen. Bilbo heißt die Formation, She's Gonna Win. Das ist das Original. Da ist er.

0: So, dann gucken wir mal. Dann gucken wir mal, wa? Wer heute Geburtstag hat. Ja, sind ja wieder etliche zugange. Ja, ist ja klar, jeden Tag haben circa, was war das, 20 Millionen. Ich hatte mal ausgerechnet, ne, also 8 Milliarden Menschen oder 7 oder 8 Milliarden Menschen durch 365 Tage. Da kommt eine ganze Menge bei raus, aber die lese ich jetzt nicht vor. Keine Panik. Franka Potente hat heute Geburtstag am 20. Juli. 52 Jahre wird sie alt. Herzlichen Glückwunsch. Ne? Ibo ebenfalls, der hätte heute Geburtstag gehabt, 1961 geboren. Den hören wir auch gleich. Willem Dafoe, ja, der US-amerikanische Schauspieler, wird heute 71 Jahre alt. Des Weiteren Otto, den hören wir auch gleich. Genau, Otto Walkes wird heute 78 Jahre alt. Herzlichen Glückwunsch und danke, lieber Otto, für deine viele, viele Stunden Unterhaltung. Ich habe mich immer köstlichst amüsiert über deinen coolen Witz und deinen vielen Humor. Und außerdem super Weltstar Mireille Mathieu, die hat heute auch Geburtstag. Sie wird ganze 80 Jahre alt. Habe schon in der ersten Stunde was gehört von ihr und wir werden auch in der nächsten Stunde noch was hören von ihr. Und herzlichen Glückwunsch auf jeden Fall dem Megastar Mireille Mathieu. Und du, was hören wir jetzt? In Folge Otto Walkes und anschließend Ibo mit seinem Titel, der Titel hat ihn absolut berühmt gemacht. Wer kennt ihn nicht? Bungalow in Santa Nirgendwo.
1: Sag mal, wo kommt ihr denn her?
2: Aus Schlumpfhausen, bitte sehr.
1: Warum seid ihr Schlümpfe klein?

0: Ja, habt ihr Schlümpfe denn keine Frauen?
1: Nein, die haben wir totgehauen.
0: Ja, aber wie vermehrt ihr euch, sagt schnell?
1: Wir sind homosexuell.
0: Wie wäre es mit einem Tanz?
1: Otto hat einen kleinen
2: Lall.

0: Das war Otto und seine schwulen Schlümpfe. Und nun...
1: Warte mal, da fehlt doch noch die Strophe. Wie ging die doch gleich, ne? Nehmt ihr die Mädchen mit ins Bett? Ja, wir machen sie rund und fett. Gernot, fürchterlich.

0: Heute hätte er Geburtstag gehabt, der gute Ibo mit Bungalow in Santa Nirgendwo. Selbst die Flippers haben das Ding mal eingesungen, aber haben natürlich nicht diesen Erfolg feiern können wie Ibo, ne? Schade, schade, schade wirklich, dass er nicht mehr da ist. Der würde mit Sicherheit noch den deutschen Schlager gut aufmischen, ne? Im tanzbaren Rhythmus, so wie wir ihn kennen. 7:52, damals 8 Minuten, trennen uns noch vor der 8-Uhr-Marke. Und die Nachrichten. Ich gucke jetzt gerade, was spielt man jetzt? Machen wir den? Gehen wir zu mir oder gehen wir zu dir? Die berechtigte Frage. Eurythmics, die ziehen wir uns jetzt rein. There must be an angel. Na, bitteschön.
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Die Rhythmics, Annie Lennox, there must be an angel playing with my heart. 7 Uhr und 57 Minuten, 3 Minuten vor 8 in der Zwischenzeit, ein schnuckligen Song bis ran, die Nachrichten haben wir noch und dann würde ich mich freuen, mit euch zusammen die dritte Stunde auch noch verbringen zu dürfen. Ich bin sehr gerne euer Gastgeber und ich weiß, der ein oder andere freut sich tatsächlich meine Stimme am frühen Morgen in seinem Wohnzimmer bzw. in seiner Küche zu hören. Peter Kraus haben wir noch und den Hafen Rock. Bis gleich, ihr Lieben. Schön dranbleiben.

0: die Zeit. 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
2: Im Studio Holger Dilk. Der Deutsche Ethikrat begrüßt eine offene Debatte über Leihmutterschaften. In Deutschland ist sie zwar verboten, sollte sich das irgendwann ändern, dann nach Ansicht des Ethikrates nur mit klaren Regeln. Die Debatte war zuletzt durch Jens Spahns Vaterschaft dank einer US-Leihmutter neu entfacht worden. Der Ethikrat-Vorsitzende Helmut Frister sagt im Ersten, wir verschieben das Problem ins Ausland.
3: Wir schützen dann zwar unsere potenziellen Leihmütter, aber nicht die im Ausland. Da haben wir dann gar keinen Einfluss, in welcher Art und Weise das abläuft.
2: Der mutmaßliche Todesschütze von Stade ist tot. Laut niedersächsischem Justizministerium beging der Mann im Gefängnis Suizid. Hinweise auf ein Fremdverschulden gibt es nicht. Er wurde verdächtigt, 6 Menschen in eine Jugendhilfeeinrichtung in Stade erschossen zu haben. Hintergrund war wohl ein Sorgerechtsstreit. Das geplante Alkoholverbot an Bahnhöfen ab Oktober sorgt für Diskussionen. Kritik kommt etwa von der Bundesarbeitsgemeinschaft Wohnungsloser und der Linken. Finn Riebesel-Freundlieb.
4: Für viele suchtkranke Obdachlose seien Bahnhöfe einer der wenigen geschützten Aufenthaltsorte, sagte der Vize der BAW Kraus dem Redaktionsnetzwerk Deutschland. Der rechtspolitische Sprecher der Linken, Hoss, meint in der Zeitung Welt, die Bahn schiebe die Verantwortung auf ihr Personal ab, das die neuen Regeln kontrollieren müsse. Probleme bei der Kontrolle sieht auch die Gewerkschaft der Polizei. Der Drogenbeauftragte der Bundesregierung, Streeck, begrüßt die Pläne und spricht in der Rheinischen Post von einem Gewinn für alle.
2: Der Staat nimmt deutlich weniger Tabaksteuer ein. Im ersten Halbjahr waren es laut Bundesfinanzministerium knapp 7 Milliarden Euro. Das sind rund 15% weniger als im Vorjahreszeitraum. Trotz höherer Steuern rechnet der Bund auch fürs Gesamtjahr mit einem Minus. Frankreich macht ernst. Für Kinder und Jugendliche unter 15 ist Social Media dort bald komplett verboten. Das hat das Parlament beschlossen. Ab September gilt es für neue Accounts. Bestehende sollen bis Anfang kommenden Jahres verschwinden. Auch Deutschland diskutiert ja über neue Regeln bei Instagram und Co.
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5: Mit KI-Support. Wolkig geht's in den Morgen, gerade an der Küste kann's auch mal ein bisschen regnen. Sonst startet der Tag oft sonnig und trocken. Später breiten sich von oben her mehr Wolken aus. Bis etwa zur Mainlinie fällt zwischendurch Regen, der später eher in Schauer übergeht. Ganz vereinzelt sind auch Gewitter drin, dazu werden es 19 bis 28 Grad.
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5: Morgen meist trocken mit Sonne und Wolken, maximal bis 27 Grad.

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0: Sunflower singt der Martin. Der Martin Mann, das Ding in Deutsch, hier im Original von Glenn Campbell. Und Sunflower war der Opener der dritten Stunde meiner Sendung.
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0: Mittwoch, der Wochenteiler ist heute, der 22. Juli 2026. Ihr hört die Sendung Der Morgen mit Gernot wie immer live von 6 bis 9, Montag bis Freitag und auch Montag bis Freitag von 3 bis 6 Uhr in der Nacht als Wiederholungssendung vom Vortag. Zur vollen Stunde ist meine Sendestunde strukturiert mit Nachrichten, Sport und Wetterbericht in kompakter Variante. In der 20. Sendeminute hören wir einen kleinen Beitrag, um halb dann die Wetteraussichten und das Wetter vor allen Dingen von Kurt, unserem Wetterfrosch aus Berlin, Tegel. 10:50 gucken wir, wer heute Geburtstag hat. Und musikalischerseits immer der Fairnessfilter einsatzbereit. Er bedeutet, ich spiele mal einen deutschsprachig gesungenen, gefolgt von einem nicht deutschsprachig gesungenen Titel. Das immer im Wechsel und dazwischen, na klar, die aktuelle Uhrzeit. Aha, 8 Uhr und 8 Minuten haben wir es in der Zwischenzeit. 8 Minuten nach 8 und nach Glenn Campbell in Englisch hören wir die KG Strings mit Shake Hands. Wie? Zweimal Englisch? Nee, die singen die Nummer von Drafi Deutscher in Deutsch. Schön, dass ihr da seid. Ich stelle mich nochmal vor und dann geht's los mit den Münchner KG Strings.
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0: Ich sage mal, die Münchner, die Spider-Murphy-Gang 2, so sage ich schon mal, ne? Weil die kommen ebenfalls aus München, die Jungs, und machen doch recht einen tollen Duft der Mucke. Leider sind sie eher lokal dort im Bereich unheimlich angesagt. Ja, deutschlandweit sind sie nicht ganz so bekannt, aber ich finde es trotzdem ganz neckig mit denen, KG Strings aus München. 8:11 haben wir es, 4 Minuten vor 8:45. Jetzt gibt's schöne heiße Schokolade am frühen Morgen. Genau, Hot Chocolate und It Started With A Kiss.
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Die heiße Schokolade am frühen Morgen, ja, hätte ich auch drauf. Nur nicht jeden Morgen, weil ein bisschen viel Kalorien drin in so einem Ding, ne? Hot Chocolate, it started with a kiss, hier in meiner Sendung. Der Morgen mit Gernot, 8 Uhr und 16 Minuten in der Zwischenzeit, eine Minute nach 8:45. Irene Shea singt die deutsche Variante vom englischen Originalsong, der da heißt Bodies Without Origins. Und zwar, so heißt die Formation, der Titel Sunshine in the Rain. Hier in Deutsch. 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Nein, nein, nein, nein. So ein Blödsinn gibt es hier nicht. 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Liebe Radiohörer, danke fürs Einschalten hier in der genderfreien Sendung Der Morgen mit Gernot.

0: Bodies Without. Im Original, warte, nochmal langsam. Bodies Without Origin, so war es richtig, im Englischen und hier in der deutschen Fassung mit Irene Shear, Sunshine in the Rain. 8 Uhr und 20 Minuten, ganz genau 10 Minuten vor 8:30. Wir hören jetzt den versprochenen Beitrag und dann gibt's, wie ich immer so sagen pflege, Musik von der Karte und nicht vom Menü. Ahé, Tamoré mit A, la carte.
1: Auch mit einer raffinierten Wühlmaus-Selbstschussanlage schaffte es ein erfindungsreicher Grundstücksbesitzer nicht, die lästigen Nager aus dem Garten zu vertreiben. Vielmehr ging der Schuss nach hinten los, berichtete der Berliner Gesamtverband der deutschen Versicherungswirtschaft, GDV, in seiner neuesten kuriosen Sammlung. Bei der Aufstellung des Gerätes funktionierte es zwar, doch traf das Projektil den Fallensteller und nicht die Wühlmaus. Der Verband nutzte den Vorfall prompt zur Eigenwerbung. Nur gut, dass eine private Unfallversicherung auch dann zahlt, wenn bei der Jagd einmal der Schuss nach hinten losgeht.
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0: Flotte Unterhaltungsmusik mit guter Laune. Faktor von à la carte. Hey, Tamore. Um 8 Uhr und 25 Minuten, 5 Minuten vor halb neun. Ja, wir wenden uns langsam dem Wetter zu. Aber einen haben wir noch davor. Und zwar Otto Waalkes hat ja heute Geburtstag. Ich greife mal schon ein bisschen vor, spiele ein bisschen was von Otto, was zum Grinsen. Ne? Rotkäppchen und der Wolf. Ja, ja, ja, genau zuhören. Ne? Richtig? Und der Volvo oder so. Hat er auch mal gemacht. Und dann hören wir Tom Astor. Take it easy, nimm's leicht.
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4: Rotkäppchen und der Wolf. Das war der Titel. Rotkäppchen ging durch den Wald. Wodurch sollte sie auch sonst gehen? Rotkäppchen ging durch den Wald und wollte Beeren pflücken. Und Rotkäppchen hatte ein ganz doll rotes Käppchen auf. Und es wollte Blaubeeren pflücken, Himbeeren, Erdbeeren. Und wie es so durch den Wald ging und nach Beeren suchte, da hörte das Rotkäppchen plötzlich eine Stimme, die da rief:
5: Hilfe! Hilfe! Schnappelt die Pappelt die Zupf um.
4: Und Rotkäppchen, erstaunt, biegt das Blaubeerbüschlein zur Seite und sieht in einem kleinen Waldsee Wer war das? Also glauben Sie nicht, dass das ein Freund von mir ist, der ist mir schon vom Bahnhof aus nachgelaufen. Also Rotkäppchen entdeckt also in einem kleinen Waldsee hinter dem Blaubeerbusch, entdeckt sie den Wolf von wilden Buschmännern umgeben, hätte ich bald gesagt. Den Wolf kurz vorm Ertrinken. Und der Wolf ruft:
5: Hilf mir, Rotkäppchen, hilf mir.
4: Und Rotkäppchen sagt: Nein, nein, den Gag kenne ich. Nachher wirst du meine Großmutter fressen und so. Nee, nee.
5: Komm, alle, komm, Mensch, ich.
4: Und dann fasst sie sich ein Herz und lässt sich breitschlagen und stürzt sich in die Fluten, nachdem sie ihr Käppchen abgelegt hatte. Krault zu dem Wolf und greift ihn so hinten am Schwanz und zieht ihn so sachte aus dem Wasser raus bis zum Ufer. Und als sie das Ufer erreicht haben, ein wunderschöner Prinz stand vor ihr. Mit kurzgeschorenem blondem Haar, metallicblauen Augen und intelligenten Blick. Das gehört dazu. Und nein, das gehört nicht dazu. Und er spricht mit sanfter Stimme: Siehst du, Rotkäppchen, Märchen können auch wahr werden. Übrigens kannst du mich jetzt loslassen.

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0: Take it easy, nimm's leicht. Tom Astor hier um 8.31 Uhr, eine Minute nach halb neun. Die Wetterdaten vom Kurt. Da sind sie. Die aktuellen Temperaturen der 16 Landeshauptstädte unserer 16 Bundesländer in alphabetischer Reihenfolge. Danke, Kurt, dafür. Berlin 15 Grad und stark bewölkt. In Bremen 15 Grad, einzelne Schauer. Dresden 15 Grad, stark bewölkt. In Düsseldorf 16 Grad und stark bewölkt. Erfurt 15 Grad bewölkt, Hamburg meldet 15 Grad, einzelne Schauer möglich, in Hannover 15 Grad, ebenfalls stark bewölkt dort, in Kiel 14 Grad mit einzelne Schauer, Magdeburg 15 Grad, stark bewölkt, in Mainz 18 Grad und sonnig, München 16 Grad und sonnig, in Potsdam 15 Grad, stark bewölkt, Saarbrücken meldet 15 Grad, sonnig, Schwerin hat 14 Grad und stark bewölkt, Stuttgart 16 Grad und sonnig und wie immer zum Schluss Wiesbaden 17 Grad und sonnig. Und das Wetter generell, weil wir machen in der letzten Stunde, lassen wir den KI-Kram weg, sondern da macht der Onkel Gernot das. Nord- und Mitteldeutschland, viele Wolken, gebietsweise Regen oder Schauer. Im Nordosten sind am Nachmittag vereinzelt Gewitter möglich. Süddeutschland meist trocken und freundlich bis sonnig mit den höchsten Temperaturen des Tages. Die Temperaturen je nach Region etwa 17 bis 28 Grad, wobei es im Süden am wärmsten wird. Der Freitag, warte mal, hier ist was weggerutscht. Ab Freitag, so ist es richtig. Ab Freitag setzt sich in vielen Regionen wieder freundliches und wärmeres Sommerwetter durch. Danke, Kurt, dafür.
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0: Und nu gibt's die Pudis in Englisch mit dem Titel Melanie.
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0: Na, gucken wir mal. Gucken wir mal, wer heute Geburtstag hat. Der 22. Juli ist heute. Ja, heute wird 52 Jahre alt die deutsche Schauspielerin Franka Potente. Herzlichen Glückwunsch. Ibo, ihr wisst schon, ja, ein Bungalow in Sattern irgendwo, der hätte heute auch Geburtstag gehabt, 1961 geboren, haben wir vor der Stunde auch musikalisch geehrt. William Defoe, der US-amerikanische Schauspieler, wird heute 71 Jahre alt. Herzlichen Glückwunsch des Weiteren, Otto Waalkes. Ja, der wird heute 78 Jahre alt. Hören wir auch gleich nochmal mit so einem kleinen Schnickschnack. Ihr wisst schon, ne? Herzlichen Glückwunsch dazu. Und Mireille Mathieu, der Megastar. Welt-Megastar. Die französische Sängerin, der Spatz von Avignon. Genau, die Grande Dame des französischen Chansons wird heute 80 Jahre alt. Und sie steht weit über 70 Jahre auf der Bühne. Schon als kleines Mädchen hat sie gesungen. Guck an. Herzlichen Glückwunsch, alles, alles Liebe. Dieses Jahr macht sie eine große Abschiedstournee und will dann die Bretter, die die Welt bedeuten, verlassen. Aber schöne Musik hat sie uns hinterlassen und singt sie heute noch aktuell. Schönes Medley hören wir anschließend, aber erst den Otto.
1: Liebe Brüder und Schwestern, es herrscht zu viel Aberglauben auf dieser Welt, allzu viel auch heute noch. Da gibt es Menschen, ja auch du, da gibt es Menschen, die stecken ihre Füße in kleine Wollsäcke, weil sie glauben, somit die Götter des Frostes milde stimmen zu können. Andere wiederum kleben kleine bunte Läppchen auf ihre Briefumschläge, um so das Heer der Götterboten zu einem schnelleren Brieftransport zu bewegen. Ja, der Aberglaube führt einige unserer Mitmenschen sogar so weit, dass sie sich Kerben und Zickzackmuster in ihre Autoreifen schnitzen lassen, um somit die Götter des Aquaplaning zu überlisten. Andere wiederum stülpen sich kleine Gummitütchen über ihren Schniedelwutz. Um somit die Götter des Familienplaning gnädig zu stimmen. Das alles ist dunkelster Aberglaube. Ich selbst habe immer eine geweihte Christophorus-Plakette an meiner Orgel und bin seitdem noch nie mit einer anderen Orgel zusammengestoßen. Ich könnte euch noch 1000 Gründe nennen, wenn ich nur welche wüsste. Sollte uns das nicht zu denken geben? Ich glaube, nein. Darum möchte ich enden mit jenem Vers 3. Das Wasser ist trüb, die Luft ist rein, Franz Josef muss ertrunken sein.

0: Genau, Mireille Mathieu mit einem kleinen Hit-Medley an, die Titel, die wir gehört haben, die sind alle aus der Feder von Christian Brunn. Ja, der hat etliche für sie geschrieben, etliche. Er selber, auf sein Konto gehen über 3000 Titel. Ja, liebe Mireille Mathieu-Fans, nicht abhauen, geht gleich weiter. Ich habe noch ein Bonbon für euch. Ja. Selbst Mireille Mathieu-Fans werden jetzt gleich ein Ohr kriegen. Tatsächlich. Ich habe da was Besonderes rausgesucht. Vorher erstmal 8:48, 3 Minuten nach 8:45. Nachher ab 9, da löst mich der liebe Markus ab. Der steckt schon in den Startlöchern, ist schon völlig nervös, hat schon wieder Kaffee ausgekippt. Ja, da unter der Tasse, guck mal, Markus, da, der Ring, hebt die Tasse an, dann siehst du den Kaffeering. Mann, ist der nervös. Bleib ruhig, du hast auch noch ein bisschen Zeit. Ich quassel noch ein bisschen, ja? Ja, bleib ruhig. Ich freue mich jedenfalls, von 9 bis 12 ist er hier am Vormittag zu hören mit dufter Musik. Ja, und sehr, sehr schönen Kommentaren. Die gefallen mir am meisten bei ihm. Ja, hat's echt drauf, Sachen zu kommentieren, wo ich mehr wie schmunzeln muss. Und immer wieder mal den Daumen hoch zeige. Sieht er zwar nicht, aber es ist tatsächlich so. Und lieber Markus, ich bin nicht der Einzige, der den Daumen anhebt, wenn du den ein oder anderen Kommentar von dir gibst. Kannst du glauben. Und wir, ihr Lieben, hören jetzt nochmal Mireille Mathieu. Die seltene Ausnahme, die ich mache. Aber bei einem Megastar, der heute 80 Jahre wird, da mache ich gerne eine Ausnahme. Wir hören jetzt einen schnuckligen Song. Da wusste ich bis gestern Abend nicht, dass sie ihn gesungen hat. Und vor allen Dingen in welcher Form. Das kommt noch dazu. Wir kennen durchaus den Titel When a Child is Born. Johnny Mathis hat das Ding im Original gesungen. Von Boney M. kennen wir auch eine Variante. Sehr, sehr bekannt ist uns die Variante von Michael Holm. Tränen lügen nicht. Und das hören wir uns jetzt an. Aber nicht in Deutsch, sondern in ihrer Heimatsprache. Ja? In ihrer Muttersprache von Mireille Mathieu. In Französisch. Wie sich das anhört, hören wir jetzt. Ich freue mich total darauf. Premiere hier in der Sendung Der Morgen mit Gernot. Mireille Mathieu. Und wenn ich den Titel jetzt ausspreche in Französisch, werde ich entlassen. Also lassen wir das lieber.
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0: Was für eine Stimme. Weltstar Mireille Mathieu. Mit Tränen lügen nicht von Michael Holm. In Deutsch kennt man das Ding auch, ne? When a child is born ist das Ding in Englisch. Hier mal in der französischen Variante. Ich hatte das auch nicht gehört. Bis gestern, ne? Gestern Abend habe ich geguckt. Oh, guck mal hier, was könnte man dann machen, ne? Mit Mireille Mathieu, die ja heute ihren 80. Geburtstag feiert, ja? Warte mal, könnte noch was sagen dazu. Moment, pass auf, jetzt kommt's. Ich wäre nicht Gernot, wenn ich nicht Gernot wäre. Genau, mit so einen Sprüchen. Passt auf. Liebe Freunde von Deutschland sucht den Superstar. Bevor ihr euch das nächste Mal meldet, dass ihr Gesangstalent seid, hört ihr euch mal eine Viertelstunde lang die Stimme von Mireille Mathieu an. Und wenn ihr nur ansatzweise das hinbekommt, was sie kann, dann meldet euch bei diesem Deutschland sucht den Superstar. Vorher geht duschen und unter der Dusche, da könnt ihr dann singen, da seid ihr dann gut.
1: Dieser Typ mit seiner Moderation macht mich noch völlig wahnsinnig.
0: T-Rex und Hot Love hören wir jetzt in Deutsch. Ja, von einer aus DDR-Künstlerin. Ja, eine DDR-Künstlerin, so würde man sagen. Britt Kersten. Ne? Männer müssen Männer sein, hören wir uns jetzt an. Ich mach wie immer den Fisch und freue mich auf morgen, wenn es wieder heißt, der Morgen mit Gernot ab 6 Uhr und ab 3 Uhr die Wiederholung. Ich mache jetzt wie immer die zünftige Verabschiedung und wünsche euch viel Spaß mit den folgenden Sendungen, unter anderem hier bei mir auf dem Sender mit dem Markus. Diener nach links, Diener nach rechts. Tschüss, tschüss ihr Lieben, macht's Schmugge, euer Gernot aus dem wunderschönen Märkisch-Oderland. Bis morgen früh um 6, habt euch wohl.
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0: Guten Tag. Ich hätte gerne einen Latte Macchiato, eine von diesen Apfeltaschen und einen Bienenstich.
1: Das sind ja aber Wespen. 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

0: Aber was ist denn hier los? Ey, ihr fertigen Scheißhäuser, was macht ihr denn hier? Jault gefälligst auf euren eigenen Gurken-CDs rum, ponnige Zuppe. Und du? Willst du auch noch was?
1: Ja, ich möchte ganz gern den Meier zu Brochterbeck begrüßen.
0: Nix da, Freundchen. Wenn man hier nicht gleich von Anfang an aufpasst, ne, hat man ganz Fickstart hier auf der CD am Rumlungen. Ist ja Rekord der Regel.

0: 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Wenn du Rap-Music so gerne magst, solltest du lächeln, Meister.
1: Ich soll lächeln,
0: klar,
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1: Und damit hallo und herzlich willkommen zur 679. Ausgabe von Old School Radio mit Musik direkt vom Plattenteller und das Ganze live und exklusiv für heute am 22. Juli des Jahres 2026 und da sage ich natürlich guten Abend. Tja, ob es ein guter Abend wird, das wird sich zeigen in den nächsten drei Stunden, denn ich habe hier ein ziemliches Problem mit meinem Mischpult, bedauerlicherweise. Ein Kanal ist mal wieder ausgefallen, jetzt muss ich hier alles ein bisschen umkonfigurieren und werde wahrscheinlich mehrfach heute Abend den falschen Regler in die Hand nehmen. Sorry schon mal vorab dafür sozusagen. Aber ansonsten hoffe ich, dass es ein hoffentlich normales Programm wird, wenn man von diesem Programm hier überhaupt von normal sprechen kann. Die fiktiven 50 sind bis heute Abend um 23 Uhr geplant, mal wieder. Die fiktiven 100 sind es heute, denn der letzte Titel, oder der erste, den wir hören, der erreichte nur die Nummer 100. Wir haben ein Spielchen

Bei Intro mit Schleife, dabei gibt's wieder einen Musikwunsch zu gewinnen und wir haben auch bedauerlicherweise 6 Künstler, denen wir unseren letzten Tribut zollen müssen, weil sie vor kurzem verstorben sind. Tja, aber wie gesagt, erstmal die fiktiven 50 sozusagen, die fiktiven 100. Heute eine Dame, hört mir gerade aus New York, die seit 1977 aktiv ist und die 10 Hits hatte in den deutschen Singlecharts zwischen 1984 und 1994. Die ersten beiden Hits erreichten beide die Nummer 6, das war im Jahre 1984. Ein Titel haben wir letzte Woche gehört, das war nämlich Gegenstand unseres Spielchens, Intro mit Schleife, Time After Time. Aber auch ihr erster Hit, nämlich Girls Just Want to Have Fun, erreichte bei uns die Nummer 6. Das ist der große Cyndi Lauper natürlich. Und was wir gerade hörten, das war ihr letzter neuer Hit aus den deutschen Singlecharts im Jahr 1978, geschrieben von zwei Franzosen, nämlich von Michel Berger und Luc Plamonton. Und zwar für ein Musical, Star Mania hieß das. Und von dem gab es im Jahr 1992 eine englischsprachige Version. Die trug dann den Titel Tycoon und der große Tim Rice hat den Text dazu geschrieben. Mehrere Künstler waren auf dem Musical-Album zu hören, zum Beispiel auch die große Cyndi Lauper. Und wie gesagt, die haben wir gerade hier gespielt. The World of Stone heißt der Titel, erreichte wie gesagt die Nummer 100. Vor genau 34 Jahren war der Titel dort, am 27. Juli des Jahres 1992. Wie gesagt, das war die große Cyndi Lauper. Und weiter geht's mal im Duo, bestehend aus Mark Almond und David Ball aus England. Fünfmal erfolgreich in den deutschen Singlecharts zwischen 81 und 91. Und der erste und größte Hit, das war 1982 logischerweise. Die in 81 natürlich, die Nummer 1, die da heißt Tainted Love. Dies hier war ihr dritter Hit. Also das Werk, das wir gleich hören. Und von Kritikern des New Musical Express wurde es zu einem der 50 besten Songs aller Zeiten gewählt. Cyndi Ecstasy, eine weibliche Rapperin sozusagen aus New York, die ist hier zu hören, gemeinsam mit Mark Almond als Lead-Vokalist. Die Single reichte bei uns aber nur die Nummer 75 und dort war der Hit für genau 44 Jahre. Hier sind Soft Cell und der erste Hit, der da heißt Torch.

Das war ein Duo, das kam aus Basildon in England. Vince Clark und Alice Moyet waren die beiden und sie hatten 5 Hits in den deutschen Single Charts zwischen 1982 und 91. Der zweite war der größte, der zweite war der größte, der erreichte die Nummer 4. Das verwirrt mich. Don't Go, so hieß der. Und was wir gerade hörten, war Anfang des Jahres 83 ein Titel, der die Nummer 1 erreichte in den deutschen Single Charts von den Flying Pickets, eine A Cappella-Version des Werks, das wir eben gerade hörten. Die Rückseite der Single Situation war später Nummer 1 in der Billboard Hot 100, in der Billboard Hot Dance Club Play Hitparade. Und die A-Seite der Single bei uns, die Nummer 72, die beste Position. Dort war der Hit vor genau 44 Jahren, das war ein Yazoo. Und das war der Hit, der heißt Only You. Ja, und nur der, der heute mitmacht bei unserem Spielchen, nämlich Intro mit Schleife, hat die Chance, einen Musikwunsch zu gewinnen. Und deswegen wäre es klug, jetzt aufzupassen bei dem Titel, den ich gleich spiele. Da habe ich nämlich ein Intro genommen eines Titels, den wir später in unserer Liste noch hören werden. Und ich habe aus dem Intro eine Schleife geschnitten und die Schleife, die spielen wir gleich. Und die Aufgabe ist es, aufgrund der Schleife sozusagen herauszufinden, von wem stammt der Titel und wie heißt er. Und wie gesagt, wer das weiß und wer Lust hat mitzumachen heute an diesem Mittwochabend, der ist eingeladen, uns dann eine E-Mail zu schreiben mit einem Musikwunsch darin. Und wer nicht so richtig weiß, was er sich wünschen soll, wer sich ein bisschen inspirieren lassen möchte von den 7 Zoll Vinyl-Singles, die heute hier so rumstehen, nicht nur heute, sondern gelegentlich immer herumstehen, der kann unsere Internetseite zu besuchen, versuchen zu besuchen. Ich gehe mal davon aus, dass das auch gelingen wird, unter der Adresse www.happydaysradio.de. Happy Days Radio in einem Wort. Dort gibt es auf der Startseite einen Link zu Oldschool Radio und da wiederum die Liste aller 7 Zoll Vinyl-Singles, die hier rumstehen. Das heißt, wer sich da was auswählt, der kann sicher sein, dass ich die Platte dann auch spielen kann. Tja, und wie gesagt, die ich jetzt hier spiele, die war ein Hit in den deutschen Single Charts im Jahre 1983. Muss man eben schauen. Ich glaube, die Nummer, die 12 hat der Titel bei uns erreicht. In den Charts in England war das Ganze erfolgreicher. Ein Duo, das nicht in Vergessenheit geraten ist und auch wahrscheinlich so bald nicht in Vergessenheit geraten wird, weil es durch einen bestimmten Titel immer wieder mal zu hören ist. Aber die Frage lautet, von wem stammt dieser Titel hier und wie heißt er? Und das ist die Aufgabe.

Tja, das ist der Titel, um den es heute geht. Die Frage lautet, von wem stammt er und wie heißt er? Und wer das weiß und wer mitmachen möchte bei unserem Spielchen heute, der ist eingeladen, uns zu schreiben. Und zwar unter der bekannten E-Mail-Adresse und die wiederum lautet happydays@happydaysradio.de. Happy Days und Happy Days Radio in einem Wort. Wir wüssten gerne, von wem stammt dieser Titel hier. Wie heißt er? Und außerdem hätten wir auch gerne den Musikwunsch erfahren, um den er als Gewinn und Belohnung fürs Mitmachen in diesem Programm dann hoffentlich noch erfüllen zu können. Mal schauen, ob ich das technisch hinbekomme, weil das, wie gesagt, alles etwas eingeschränkt ist heute. So, wir haben bedauerlicherweise auch eine ganze Reihe von Künstlern, die kürzlich verstorben sind. Zum Beispiel John Beaky Diamond, Gitarrist von Dave D. Dozy, Beaky, Mick und Titch. Am 11. Juli des Jahres 26 ist er im Alter von 81 Jahren verstorben. Dave D. Dozy und Titch, die waren bereits tot und inzwischen ist, glaube ich, nur noch der Schlagzeuger der Band, nämlich der Mick, übrig. Und 14 Hits hatten sie den deutschen Single-Chart zwischen 1966 und 70. Der größte Erfolg war die Nummer 1 im Jahre 66, der Titel Bandit. Wir hören aber nicht den Titel, wir hören ihren 9. Chart-Erfolg. Der erreichte die Nummer 5 bei uns und deswegen einfach nur, weil ich den Titel ganz besonders liebe. Unser letzter Tribut an Beaky. Hier sind Dave D, Dozy, Beaky, Mick und Titch. Und hier ist The Legend of Xanadu.

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1: Ja, bitte. 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
2: Ja, was?

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1: Tja, das war ein Herr, der stammt aus dem schönen Ort Västerås in Schweden, wenn ich das richtig sehe. Und da muss ich hier drücken. Und ja, der ist leider am vorletzten Dienstag im Alter von nicht weniger als 91 Jahren verstorben. Und Little Gerhard, das war sein Name. Er stand erstmals im Jahr 1952 in Amsterdam in Holland auf der Bühne, interessanterweise. Und seine erste Gruppe, die hat er 1957 gegründet. 1959, da hat er in Deutschland, weil er ja gerade da stationiert war, also nicht er, der Little Gerhard, sondern Elvis Presley, der war in Deutschland stationiert und da hat er ihn auch tatsächlich kennengelernt. Und 1961 hat er dann auf Schwedisch und zwischen 59 und 60 hat er dann auch insgesamt 6 Hits in den deutschen Single-Charts gehabt. Also er hat auf Schwedisch gesungen, aber eben auch Deutsch. Und dies hier, was wir gerade hörten, das war der 4. Hit von ihm in den deutschen Single-Charts, der einzige, der auch im Musikmarkt platziert war. Unser letzter Tribut an Little Gerhard, Jukebox Baby oder Jukebox Baby, wie er immer zu singen pflegt. Das war der Titel, den wir gerade eben gehört haben als letzten Tribut an ihn. So, wir haben jede Menge Lösungen bekommen heute für unser kleines Spielchen, nämlich in der Reihenfolge des Auftretens von Dr. Moonshine, Joe Ted, den Zweien aus Dithmarschen, Thomas und Fabian. Ich hoffe, ich bin in der Lage, heute den einen oder anderen Musikwunsch hier aufzutreiben. Ich schaue mal, was ich da machen kann. Auf jeden Fall schöne Grüße und vielen Dank fürs Mitmachen in Richtung derer, die ich gerade erwähnt habe. Aber ich darf nochmal daran erinnern, wir suchen ja heute Titel und Interpret von dieser Nummer hier.

Wie gesagt, der Nummer 12 hätte aus den deutschen Single Charts aus dem Jahre 1983 ist das, was wir hier suchen. Eine Formation, die später einen Titel aufgenommen hat, der bis heute noch immer mal wieder regelmäßig im Radio zu hören ist. Aber wie heißt die Band und von wem stammt der Titel? Das wäre dieselbe Frage. Nein, wie heißt die Band und wie heißt der Titel? Das ist die Frage. Und das bitte, wenn jemand mitmachen möchte, in einer E-Mail an die bekannte E-Mail-Adresse. Die lautet happydays@happydaysradio.de. Happy Days und Happy Days Radio. Ein Wort. Wir wüssten gerne, von wem stammt der Titel hier, wie heißt er. Und außerdem hätten wir auch gerne einen Musikwunsch erfahren, um die dann als Belohnung fürs Mitmachen in diesem Programm hier noch spielen zu können. Bis 23 Uhr hoffentlich an diesem Mittwochabend. So, da haben wir wieder jemanden, der leider verstorben ist. Ein Fußballspieler, Kevin Keegan, nämlich aus Doncaster in England, stammte. Am letzten Montag ist der im Alter von 75 Jahren verstorben. Mighty Mouse war sein Spitzname und er war zwischen 1977 und 80 auch beim Hamburger Sportverein, beim HSV, sozusagen dabei und ist auch mit dem HSV Deutscher Meister geworden, wenn ich das richtig weiß. Seine erste Single hat er bereits 1972 veröffentlicht und zwei weitere erschienen dann während der Zeit beim HSV. Und die beiden letzten waren sozusagen auch Hits in den deutschen Singlecharts. England war die eine, die erreichte im Jahr 1980 die 51 und dies ja die andere im Sommer des Jahres 1979 ein Nummer 10 Hit in den deutschen Singlecharts. Das Ganze geschrieben von Chris Norman und Pete Spencer, beide glaube ich von der Gruppe mit dem Namen Smokey. Unser letzter Tribut an Kevin Keegan. Hier ist ein großer Hit, der heißt Head Over Heels.

Das war ein Sänger, der stammt aus Revere in Massachusetts und er ist leider am letzten Freitag im Alter von 89 Jahren verstorben. 22 Hits hatte er in den Singlecharts in Amerika zwischen 1963 und 59 muss das gewesen sein, 1959 und 81. Sein größter Erfolg, das war im Jahre 62 die Nummer 3 Palisades Park und dies, was wir gerade gehört haben, das war sein Hit davor. Der erreichte aber nur die 92 in den Singlecharts in Amerika. Teen Queen of the Week, so heißt der Titel. Freddie Boom Boom Cannon. Sein Name Boom Boom, weil er immer diese Bassdrum bei seinen Titeln dabei hatte. Und das war, wie gesagt, der Titel Teen Queen of the Week. So, ja, Teen Queen of the Week haben wir nicht, aber dazu, was erzähle ich? Auf jeden Fall haben wir Leute, die mitgemacht haben bei unserem Spielchen heute. Dr. Mundschein, Joe Tetti, zwei aus Dithmarschen, Thomas und Fabian, ganz herzlichen Dank dafür. Ich bin noch auf der Suche nach den Musikwünschen. Ich schaue mal, ob ich den einen oder anderen werde auftreiben können. Auf jeden Fall machen wir erstmal weiter mit dem nächsten Herrn, der bedauerlicherweise verstorben ist. Tony Thorpe aus England ist das, zwischen 1974 und 1979 war er Sänger und Gitarrist bei den Rubettes und am letzten Samstag ist er im Alter von 80 Jahren verstorben. Die Band hatte 12 Hits in den deutschen Singlecharts, der erste und größte, ein Titel, den wir, glaube ich, vor 2 Wochen hier gehört haben, als Nummer 1, nämlich Sugar Baby Love, das war im Sommer 1974 und wir hören jetzt hier ihren zweiten Hit, den Nachfolger, sozusagen den zweitgrößten. Für 3 Wochen belegte der die Nummer 4 im Herbst des Jahres 1974. Das Ganze unser letzter Tribut an Tony Thorpe von den Rubettes. Hier ist deren Hit, der da heißt Tonight.

Der auch der Herr, den wir leider gehört haben, nein, den wir gerade gehört haben, nicht leider, den haben wir gerne gehört, aber leider ist er verstorben, ein Tenorsaxophonist Plas John Johnson Jr. aus Donaldsville in Louisiana. Am letzten Mittwoch ist er kurz vor seinem 95. Geburtstag verstorben. Er begann seine Karriere 1951 bei der Tourneeband sozusagen von Charles Brown und ab 1954, da war er als Sessionmusiker in Los Angeles aktiv. In den frühen 60er Jahren, da war er Teil von dem Studioorchester von Henry Mancini und der hat mindestens einen Titel geschrieben. Nein, er hat den Titel geschrieben, den wir gerade gehört haben, und zwar mit ihm gewissermaßen im Gedanken, wie sagt man da, hat ihn das sozusagen auf sein Saxophon geschrieben, diesen Titel. Denn als er den geschrieben hat, wusste er, dass er ihn spielen würde. 1963 ist das erschienen, das Pink Panther Theme von Henry Mancini, haben wir gerade gehört. Und das Ganze, wie gesagt, unser letzter Tribut an Plas John Johnson Jr., der letzte Künstler, mit dem wir uns heute leider beschäftigen müssen, weil er verstorben ist. Sehr traurig. Das geht in diesem Jahr ganz schön los, sozusagen, mit denen, die dann nicht mehr unter uns weilen. Ja, womit es noch nicht so richtig losgeht, sind die Musikwünsche. Da muss ich, glaube ich, eine CD noch finden. Ich hoffe, dass mir das gelingen wird. Auf jeden Fall kommen wir erstmal zu einem weiteren Titel aus unserer fiktiven 50er-Liste. Da haben wir eine Band aus Glasgow in Schottland, die 1985 gegründet wurde und die drei Funkhits hatte. Bei uns zwischen 1988 und 90. Was wir aber hören, das war ihr einziger Verkaufshit aus ihrem zweiten Album When the World Knows Your Name. So heißt das Album. In England die 14, in Irland die 17. Die beste Position bei uns war es die Nummer 71. Und das vor 37 Jahren. Hier sind Deacon Blue und der Hit Fergus Sings the Blues.

Tja, das absolute Chaos ist hier gerade ausgebrochen. Sorry dafür. Auf jeden Fall war das ein Titel, den wir auch in der Hitparade gefunden haben. Und zwar vor ganz genau 45 Jahren. Kann das sein? Ja, im Jahre 1981 war das die Nummer 61. Das war Joachim Hübner, Schauspieler, Sänger und Schlagzeuger aus Berlin. Im Jahre 2014 ist er verstorben. Und als Joachim Hübner und die ABC Company hat er im Jahr 1972 eine ganz spannende Single gemacht, Papa Joe. Von den Sweets auf der einen Seite und Ich lieb alles, was du tust auf der anderen Seite, die deutsche Version von Cause I Love You von der Gruppe Slade. Zwei Singles sind von ihm unter dem Namen Hübi erschienen. Der einzige Hit war im Jahre 1981 das Werk, das wir gerade hörten, das Lied von der Bundeswehr. Und das war die deutsche Version natürlich von Stop the Cavalry von John Louie, ein Nummer 2 Hit von ihm aus dem Jahre 81. Und die deutsche Version, wie gesagt, erreichte die Nummer 61. Das war Hübi. So, und jetzt kommen wir zu dem ersten Musikwunsch, hoffe ich zumindest, dass dem so ist. Schauen wir mal, auf jeden Fall der Musikwunsch von Dr. Joe. Nein, von Dr. Moonshine, ich bringe alles durcheinander. Dr. Moonshine wünscht sich den Titel hier nicht. Nein, wir hören den Musikwunsch von dem Joe. Das ist jetzt völlig verwirrend. Der wünscht sich einen Titel, den im Original Tommy James und die Shondells aufgenommen haben, wenn ich das richtig weiß. Hier speziell für den Joe. Schöne Grüße und vielen Dank fürs Mitmachen bei unserem Spielchen. Lean Lovitch und ihre Version von I Think We're Alone Now. Und den Titel hören wir irgendwann, wenn ich den richtigen Regler finde und auch den richtigen Knopf, um ihn zu starten. Sorry dafür, wie gesagt, heute ist alles ein bisschen chaotisch.

Auch das war ein Musikwunsch heute an diesem Mittwochabend, 22. Juli des Jahres 2026. Und zwar der Musikwunsch von dem Ted. Und deswegen in Richtung Ted, hallo und schöne Grüße. Und vielen Dank fürs Mitmachen bei unserem Spielchen heute, nämlich Intro mit Schleife. Das war ein Titel, der 1982 veröffentlicht wurde, in der Zeit der neuen deutschen Welle. Könnte vielleicht auch sogar dazugehören sozusagen. Und zwar muss das irgendwie im Umfeld von Achim Reichel erschienen sein. Die Komposition erschien nämlich bei Gorilla Music und die Platte auf dem Ahorn-Label. Auf jeden Fall schöne Grüße in Richtung Richtung Ted und Joe. Und vielen Dank fürs Mitmachen. Wie gesagt, das war Weltschmerz, der Name der Band. Der Titel heißt Sehnsucht aus Beton, das Werk, das wir gerade gespielt haben. So, und das Werk, das ich vorhin bereits spielen wollte, der Musikwunsch von dem Dr. Moonshine, das habe ich jetzt hier einrichten können. Wie gesagt, heute, dadurch, dass mein Mischpult hier ein bisschen den Geist aufgegeben hat, alles ein bisschen durcheinander. Aber auf jeden Fall kommen wir jetzt zu dem Titel, den sich Dr. Moonshine gewünscht hat. Wie gesagt, schöne Grüße, Florence and the Machine. Von denen wünscht er sich den dritten Hit und der bisher den größten in den deutschen Singlecharts aus dem Jahre 2012. Der Titel heißt Shake It Out.

Tja, heute kann niemand so richtig im Voraus sagen, wann sein Musikwunsch an der Reihe ist. Dies hier war der Musikwunsch von dem Fabian und deswegen Richtung Fabian. Hallo und schöne Grüße und vielen Dank fürs Mitmachen bei unserem Spielchen heute, nämlich Intro mit Schleife. Ich hoffe, dass ich den Fabian richtig verstanden habe. Er wünscht sich irgendwas aus Belgien. So aus dem Grunde, weil gestern nämlich der belgische Nationalfeiertag gewesen ist. Im Jahre 1883 wurde in Belgien offenbar der erste König gekrönt und aus dem Grunde hat man gestern dort gefeiert. Und er wollte was aus Belgien hören. Das war Musik aus Belgien sozusagen, denn der Herr, den wir hörten, der hat mit Hercule Poirot eines gemeinsam. Alle halten ihn für einen Franzosen, aber beide stammen aus Belgien. Zumindest ist er hier in Belgien aufgewachsen, der Adamo, nämlich auf Sizilien, glaube ich, ist er geboren. Und wir hörten von ihm einen Titel, der im Jahr 1974 hier veröffentlicht wurde und der im Automatmarkt immerhin die Nummer 43 erreichen konnte. Die alte Dame, der Sänger und die Spatzen, eine Geschichte von Adamo, speziell für den Fabian heute an diesem Mittwochabend. So, kommen wir jetzt zu den beiden aus Dithmarschen, nämlich Peter und Charlotte. Schöne Grüße und vielen Dank fürs Mitmachen bei unserem Spielchen. Und von denen hören wir, oder für die beiden spielen wir hier einen Titel, der im Jahre 1993 erfolgreich war, und zwar von der Gruppe Odyssey. Das ist nicht die Odyssey-Band aus New York, wenn ich das richtig weiß, sondern eine deutsche Dance-Formation mit ihrem zweiten Hit. Speziell, wie gesagt, in Richtung der beiden. Schöne Grüße und hier sind Odyssey und der Titel heißt Talk to Me und im Jahre 93 reichte der die Nummer 37.

Und das war der letzte Musikwunsch heute an diesem Mittwochabend am 22. Juli des Jahres 2026. Und zwar der Musikwunsch von dem Thomas. Und deswegen Richtung Thomas, schöne Grüße und vielen Dank fürs Mitmachen bei unserem Spielchen heute, nämlich Intro mit Schleife. Das war eine Formation aus Holland, die Frank Böjen Group oder so ähnlich. Und Kronenburg Park, da die Wereld Ut oder so ähnlich heißt der Titel. Raus aus dieser Welt auf jeden Fall. Das war der Tipp sozusagen. Ein Titel, der im Jahr 1985 die Nummer 6 erreichte in den holländischen Charts. Speziell für den Thomas. Und deswegen auch schöne Grüße und vielen Dank fürs Mitmachen bei unserem Spielchen heute, nämlich Intro mit Schleife. Ja, die Auflösung dafür, die gibt es nachher auf der Nummer 12. Nochmal vielen Dank in Richtung derer, die mitgemacht haben. Und zwar, das waren das in der Richtung, in der Reihenfolge ihres Eingehens sozusagen, heute nicht des Auftretens, Dr. Moonshine, Joe, Ted, Peter, Charlotte, Thomas und Fabian. Ich hoffe, dass ich allen den Musikwunsch erfüllt habe, den sie hören wollten. Wie gesagt, ein bisschen chaotisch hier. Wie sagt man da? Coming in on a wing and a prayer. So ein bisschen komme ich mir heute vor, weil hier alles nicht so ist, wie es normalerweise sein soll in diesem Studio. Wie dem auch sei, wir haben natürlich auf jeden Fall noch 20 Titel, die im Laufe der letzten 57 Jahre die ersten 20 erreichten in den deutschen Single-Charts. Und da müssen wir auch demnächst beginnen. Ganz so schnell müssen wir noch nicht beginnen. Wir können erstmal weitermachen mit dem Titel auf der Nummer 28. Ein Musiker und Plattenproduzent aus Chicago in Illinois hier zu hören. Aufgewachsen ist der in Seattle in Washington, und der starb leider, oder vielmehr war aktiv zwischen 1951 und 2024, dem Jahr, in dem er leider verstorben ist. Dies war der erste und der größte seiner zwei Verkaufshits in den deutschen Single Charts, und er singt hier nicht selbst, nein, Patty Austin singt einerseits und Dune andererseits. Das ist ein Herr namens Charles May, wenn ich das richtig herausgefunden habe. Der Titel hier wurde 1976 geschrieben, und zwar von Jazz Jenkel und Kenny Young für einen japanisch-französischen Sex Film im Reich der Sinne. So soll er geheißen haben. Aber im Jahre 81 war es im Reich der Charts sozusagen. Der Titel hier von Quincy Jones, die 28, vor ganz genau 31 Jahren, nein, vor genau 45 Jahren, im Jahre 81. Hier ist der Hit, das ist Aino Corrida.

Das war die große Donna Gaines aus Boston, Massachusetts. Die 18 Hits hatte in den deutschen Singlecharts zwischen 1975 und dem Jahr 2020. Ihr größter Erfolg war 1977 die Nummer 3, I Feel Love. Und This Time I Know It's For Real, das war 1989 ihr erster Hit seit 6 Jahren in den deutschen Singlecharts. Und davon haben wir gerade die Nachfolgesingle gehört. Beides Titel aus ihrem 14. Album Another Place and Time und beide produziert von Stock Aitken Waterman. Der Titel I Don't Wanna Get Hurt, die Dame Donna Summer auf der 25, vor ganz genau 37 Jahren am 24. Juli des Jahres 1989. Ja, wie gesagt, gleich die 20 Titel, die im Laufe der letzten 57 Jahre die ersten 20 erreichten in den deutschen Singlecharts, aber erst noch Mr. Love aus Dallas in Texas, der zwischen 1968 und dem Jahr 2022 aktiv war, dem Jahr, in dem er leider verstorben ist. Und er hatte in den deutschen Singlecharts 11 Charterfolge zwischen 1977 und 2022, logischerweise. Und ja, seine einzige Nummer 1, das war 1993 der Titel I Do Anything For Love, But I Won't Do That. Und was wir hören, das war die erste Single aus seinem Debütalbum Bad Out of Hell, der Klassiker, so hieß das Album. Und die Single erschien bereits 1977, hatte aber wenig Erfolg. Erst nachdem er dann in England erfolgreich war mit Two Out of Three Ain't Bad und Paradise by the Dashboard Light, da wurde diese Single wieder veröffentlicht, war dann ein Hit in England und bei uns erreichte sie die Nummer 22. Und das war am 24. Juli des Jahres 78. Hier ist Meat Loaf und You Took the Words Right Out of My Mouth, Klammer auf, Hot Summer Nights, Klammer zu.

Dies hier ist die 679. Ausgabe von Old School Radio mit Musik direkt vom Plattenteller und das Ganze live und exklusiv hier heute an diesem 22. Juli des Jahres 2026. Und da haben wir noch bis 23 Uhr 20 Titel, die im Laufe der letzten 57 Jahren genau dieser Kalenderwoche die ersten 20 erreichten in den deutschen Single Charts. Auf der Nummer 12 die Auflösung für unser Spielchen, nämlich Intro mit Schleife, und auf der Nummer 1 das Maxi-Mix am Mittwoch. Aber hier erstmal auf der Nummer 20 ein Singer-Songwriter aus Atlanta in Georgia, den wir gerade gehört haben. Aktiv ist der seit 1959 und hatte 4 Verkaufssitz bei uns zwischen 62 und 69. Und der dritte und der größte, das war im Jahre 69 die Nummer 4, die da heißt Dizzy. Und davon hörten wir die Nachfolge, beides Titel aus seinem 8. Album, das auch heißt Dizzy. Tommy Rowe war das, der Titel Heather Honey. Und das Ganze auf der Nummer 2, nein, auf der Nummer 20 in den deutschen Single Charts im August, erste Augustwoche des Jahres 69. Und weiter geht's mit der Nummer 19. Da haben wir ein Pop-Duo aus New York City, das gemeinsam aktiv war zwischen 1957 und dem Jahr 2020. Und sie hatten 7 Verkaufssitze in den deutschen Single-Charts. Beide zwischen 1966 und 70 erfolgreich als Duo. Und der letzte und größte Hit, das war 1970 die Nummer 1, der heißt El Condor Pasa. Ein Titel aus ihrem 5. Album Bridge Over Troubled Water, so hieß das Album. Und das wurde weltweit nicht weniger als 25 Millionen Mal verkauft bis heute. Und aus dem Album war das, was wir jetzt hier hören, der erste Hit. Ein Werk, das Paul Simon geschrieben hat und das die Nummer 15 erreichte. Nein, dass die Platz... dass die Nummer, was erzähle ich hier, die Nummer 105 in der Liste der 500 besten Songs aller Zeiten gemäß dem Rolling Stone Magazine. Ich weiß nicht, wie den Titel, den Satz begonnen habe. Die Nummer 105 jedenfalls in der Liste der 500 besten Songs aller Zeit gemäß Rolling Stone Magazine ist das hier auf der Nummer 19 in unserer Liste. Wie gesagt, aus dem Jahre 69, hier sind Simon und Garfunkel und hier ist der Hit, der heißt The Boxer.

0: Das war eine Band um den Musiker Pepe Lienhardt aus Lenzburg in der Schweiz, wenn ich das richtig weiß. Und die Band wurde bereits 1969 gegründet und im Jahr 71 hatten sie bereits ihren ersten Hit in den Singlecharts in der Schweiz, den Nummer 2 erfolgte, der heißt Sheila Baby. Mit dem Werk, das wir gerade hörten, nahmen sie 1977 im Eurovision Song Contest teil. In London in England fand das damals statt und die Schweiz hat den 6. Platz belegt in jedem Jahr mit dem Titel, den wir gerade hörten, und in den deutschen Singlecharts war die 18. Die beste Position zwar sowohl für die deutsche als auch die englischsprachige Version. Letztere haben wir gerade gehört. Das Ganze war damals im Juli des Jahres 1977, die Pepe Lienhardt Band und der Titel heißt Swiss Lady. Und weiter geht's jetzt mit einem Musiker aus London in England, der seit 1982 aktiv ist. Fünfmal war er erfolgreich in den deutschen Singlecharts in den Jahren 85, 86 und der erste Hit, das war der größte, der mit Abstand größte muss man sagen, 6 Wochen auf der Nummer 1. Es geht um den Vietnamkrieg in diesem Falle und um das Schicksal der zum Teil sehr jungen Soldaten, die dort gekämpft haben, und das Ganze wurde inspiriert durch eine Fernsehdokumentation, Vietnam Requiem hieß die, eine Produktion des Fernsehsenders ABC in Amerika, und Peter Thomas, das war der Mensch, der den Kommentar gesprochen hat für diese Dokumentation, und von dem wurden ein paar Samples eingebaut in den Titel, der da heißt 19 von Paul Hardcastle. Wie gesagt, der erreichte die Nummer 1. Aber wir hören erstmal die Nummer 17. Warum erzähle ich das? Nun, es gab eine deutsche Version davon. Da hat man dann die Kommentare sozusagen extra einsprechen lassen und auch die war erfolgreich, die Version bei uns. Die 17 war die beste Position, das Ganze vor 41 Jahren. Der Kommentator ist hier der große Werner Feigl. Hier ist Paul Hardcastle und die deutsche Version von 19.
1: 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Doch es kam alles ganz anders. Vietnam unterschied sich von allem bisher Dagewesenen. Im Zweiten Weltkrieg war das Durchschnittsalter der Frontsoldaten 26. 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In Vietnam war es 19.

Der Sprecher gab heute in Saigon bekannt, dass allein in der letzten Woche 700 feindliche Soldaten gefallen sind. Im äußerst hart umkämpften Grenzgebiet zu Nordvietnam verlor der Feind insgesamt 2689 Mann. 90.

80% aller ehemaligen Vietnamsoldaten an schweren psychischen Schäden haben quälende Schuldgefühle und Selbstmordgedanken. 10 Jahre nach Rückkehr in die Heimat kämpfen noch heute

Das war nochmal Musik aus der Schweiz, in diesem Falle von Dieter Meier und Boris Blank aus der Schweiz. Und es war der dritte ihrer 14 Hits aus den deutschen Singlecharts zwischen 84 und 97. Die Nummer 16, das war die beste Position für diesen Titel hier. Und genau wie der Vorgänger, nämlich Vicious Games, kam auch dieser Titel hier aus ihrem vierten Album Stella. Das war natürlich Yellow, der Titel Desire. Und vor 41 Jahren war das die Nummer 16 in den deutschen Singlecharts. Und das war auch die beste Position für jenen Titel. Weiter geht's jetzt mit einem Singer-Songwriter aus Durban in Südafrika, der nicht weniger als 51 Mal in den deutschen Singlecharts vertreten war, zwischen 1969 und 2009. Der größte Erfolg war 1977 die Nummer 2 Tiamo für 6 solide Wochen auf der Nummer 2. Aber wir hören hier seinen zweiten Verkaufshit aus dem Musikmarkt. Joachim Haider und Michael Holm haben das Ganze geschrieben vor 57 Jahren. Am 21. Juli des Jahres 69 auf der Nummer 15. Hier ist Howard Carpendale und der gibt sich selbst eine Party.

M52 Jahren am 15. Juli des Jahres 1974. Tja, wie gesagt, das war Charlie Rich. Ob sie jetzt die schönste Frau der Welt ist, weiß ich nicht. Auf jeden Fall eine Sängerin aus London in England ist es. Ehemals war sie die Sängerin von der Gruppe Airbus oder 5000 Volts. Und im Jahre 75, dann konnte sie die Nummer 1 erreichen in den deutschen Singlecharts mit dieser Gruppe und dem Titel I'm on Fire. Und danach hatte sie dann 7 Solo-Hits bei uns zwischen 76 und 87. Der größte Erfolg war im Jahre 1987 die Nummer 5 I Love to Love. Das Ganze ein Remix ihrer ersten Solo-Hit-Single aus den deutschen Charts aus dem Jahre 76. Und davon war im Jahre 76 dies hier die Nachfolgesingle. Beides Titel aus ihrem Album, das da heißt I Love to Love. Und die Single auf der Nummer 13 damals am 26. Juli des Jahres 76. Hier ist die große Tina Charles und der Hit, der heißt Love Me Like a Lover.

Das waren natürlich George Michael und Andrew Ridgeley, beide aus London in England und 43 Mal erfolgreich in den deutschen Singlecharts zwischen 1993 und 2025, wobei man allerdings 32 Mal Last Christmas sozusagen eigentlich abziehen muss. Ansonsten hatten sie ja nur 11 Hits bei uns bis ins Jahr 86. Dies Jahr war ihr dritter Hit, das Ganze geschrieben von George Michael, als er gerade mal 19 Jahre alt war, und das war die dritte Single aus ihrem Debütalbum Fantastic, so hieß dies Album, und Bad Boys, der Titel der Single, zwei Wochen Nummer 12 damals im Juli des Jahres 1983. Und das Intro des Titels, das ist relativ bekannt, das haben wir nämlich vorhin bereits gehört, als Aufgabe oder Gegenstand unseres Spielchens, nämlich Intro mit Schleife. Und dass das so wussten, dass das so war, das wussten Dr. Moonshine, Joe, Ted, Peter, Charlotte, Thomas und Fabian heute an diesem Mittwochabend. Vielen Dank nochmal für dieses Mitmachen bei unserem Spielchen und vielen Dank für die Musikwünsche. Ich hoffe, dass ich die vorhin alle korrekt erfüllt habe. So, gleich kommen wir zu den Titeln, die im Laufe der letzten 55 Jahre die ersten 10 erreichten, in genau dieser Kalenderwoche. Aber erst noch die Nummer 11, und da haben wir ein NDW-Quartett, das aus Bochum stammt und viermal erfolgreich war in den deutschen Singlecharts mit 4 Verkaufshits zumindest. Der erste war der größte, nämlich Bruttosozialprodukt. Der Titel erreichte die Nummer 1, dies hier war der Nachfolgehit. Der erreichte die 11 bei uns und die Nummer 7 in der Singleparade in Österreich. Und es war ihre zweite Nummer 1 in der ZDF-Hitparade, was wiederum dem Moderator damals, nämlich Dieter Thomas Heck, nicht so gut gefallen hat, weil er von dieser Nummer nicht sehr begeistert war. Die Titelzeile, die stammt übrigens von einem tatsächlichen Werbespruch eines Reiseunternehmens, zumindest teilweise oder vielleicht ganz, ich weiß gar nicht. Peter Kent jedenfalls hat diesen Titel hier produziert für die Gruppe Geier Sturzflug. Die Nummer 11 war das vor genau 43 Jahren. Der Titel: Besuchen Sie Europa, solange es noch steht.

Ausgabe 679 ist das hier von Old School Radio mit Musik direkt vom Plattenteller. Und da drehen sich jetzt noch 10 Titel bis um 23 Uhr, die ersten 10 erreichten in den deutschen Singlecharts im Laufe der letzten 55 Jahre. Und auf der Nummer 10 hätten wir eine Rockband aus Flint in Michigan, die seit 1969 existiert und die nur zweimal die deutschen Verkaufscharts erreichen konnte. Im Jahre 71 mit Gimme Shelter und mit dem Werk, das wir gerade hörten, im Jahre 74. Jerry Goffin und Carole King haben das Ganze natürlich geschrieben und zwar ursprünglich für Dee Dee Sharp, aber die wollte das nicht aufnehmen und deswegen wurde die Dame, die die Demo-Version eingespielt hat, als Interpretin sozusagen sie wurde sozusagen der Star, dadurch, dass sie den Titel gesungen hat. Sie war eigentlich Babysitter von King und Goffin und hat eben auch Demos aufgenommen und dann wurde aus ihr der große Star Little Eva, nämlich ihre Single erreichte im Jahre 62 die 23 in den deutschen Single-Charts. Kylie Minogue hatte mit dem Titel nochmal einen Erfolg im Jahre 1988. Ihre Fassung erreichte die 3 und die Version, die wir gerade hörten, erreichte bei uns die 10 und Nummer 1 in Amerika, genau wie die Version von Little Eva. Das war Grand Funk Railroad, die Band, ihre Version von The Locomotion auf der Nummer 10 in den deutschen Charts vor genau 52 Jahren. Der nächste Hit, ein Jahr später erfolgreich, und zwar von einer Band aus Boston, Massachusetts. Nein, da erzähle ich ein bisschen Unsinn. Ich bin gerade verwirrt, weil ich nämlich nichts aufgeschrieben habe für diese Band. Das war ungeschickt. Auf jeden Fall sind es Beckman Turner Overdrive, die Nummer 9 vor 51 Jahren. Der Hit heißt Hey You.

Das war eine Boyband aus Boston, Massachusetts, die im Original zwischen 1984 und 1994 und wieder seit 2008 existierte. Oder existiert, nee, so kann man es gar nicht sagen. Wie dem auch sei, jedenfalls gibt es die seit 2008 wieder und sie hatten 9 Hits bei uns zwischen 1990 und 2008. Dies hier war der 4. Hit und der größte bei uns, die erste Single und der Titelsong aus ihrem 4. Album, nämlich Step by Step. Die Single war ihre 3. und letzte Nummer 1 in den Singlecharts in den USA und Maurice White hat den Titel geschrieben und bereits 1987 im Original aufgenommen mit einer anderen seiner Gruppen, nämlich die Superiors für Motown Records. Die Fassung war aber kein Hit, diese hier schon. Wie gesagt, das waren die New Kids on the Block, der Titel Step by Step, vor 36 Jahren in den deutschen Singlecharts auf der Nummer 8. So, auf der Nummer 7 eine Rockband aus Buckinghamshire in England. Die gibt es seit 1979 und sie hatten 7 Hits bei uns zwischen 85 und 91. Dies war der erste und der größte, die erste Single aus ihrem 3. Album Misplaced Childhood. Und das Ganze aufgenommen, wie ich gelernt habe, in den Hansa-Tonstudios in Berlin. Hier sind Marillion auf der Nummer 7 und das Ganze war auf der Nummer 7 im Jahre 1985, der Titel Kaylee.

Das war ein Titel, der leider ein bisschen der Vergessenheit anheimgefallen ist. Eine Formation um Boy George war das. 1989 bis 1972 existierte die. Und sie hatten zwei Hits in den deutschen Singlecharts. Der erste und größte war der, den wir gerade gehört haben, erreichte die Nummer 6 und war dort am 29. Juli 1991. Jesus Loves You, der Name der Band, der Titel Bow Down Mister. Und jetzt eine Glamrock-Band aus London in England. Die erste Single von denen erschien 1968, Slow Motion hieß sie. Und den ersten ihrer 21 Hits bei uns hatten sie 1971 mit diesem Titel, den wir gleich hören werden. Das war die erste Single aus ihrem Debütalbum, nämlich Funny How Sweet Coco Can Be. Das Album erschien aber erst im November des Jahres 71, die Single bereits erfolgreich im Juli des Jahres 71 und erreichte sogar die Nummer 1 in Belgien, Holland, Schweden und in Südafrika. Bei uns war die 5 die beste Position. Dort war der Hit vor ganz genau 55 Jahren. Hier sind The Sweet und die Original 7 Zoll Vinyl Single in Mono, der Titel Funny Funny.

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Das war ein Schauspieler aus Australien, der wohnte aber in London, wohnt glaube ich heute noch dort, wenn ich es richtig weiß. Und zwischen 86 und 89 hat er den Scott Robinson gespielt in der Fernsehserie Neighbours in Australien. Und 12-mal war er erfolgreich in den deutschen Singlecharts zwischen 89 und 91. Dies hier war der 4. und größte Hit bei uns. Peter Adl und Gary Geld haben das Ganze geschrieben, 1960 im Original für den Four Voices aufgenommen. Die erste Hitversion erschien 62. Und zwar von Mr. Brian Hyland, dessen Fassung erreichte die Nummer 3 in den Singlecharts in England und in den USA. Nee, die Nummer 1, wenn ich es richtig weiß. Und in England war es dann nochmal erfolgreich im Jahr 1975. Da erreichte die Version von Brian Hyland die Nummer 7. Und die Fassung, die wir gerade hörten, das war die 4. Single aus dem Debütalbum von Mr. Jason Donovan. 10 Good Reasons, so heißt das Album. Die Single auf der Nummer 4, damals vor genau 37 Jahren. Und weiter geht's mit einer Popgruppe aus München, die 1979 für den Eurovision Song Contest zusammengestellt wurde. Da haben sie auch den 4. Platz beim ESC in Israel belegt mit ihrem Titelsong gewissermaßen, nämlich mit dem Titel Genghis Khan. Und sie hatten insgesamt 10 Hits in den deutschen Charts. Genghis Khan war der erste, ihre einzige Nummer 1. Dies war der Nachfolgehit, der erreichte die Nummer 1. Allerdings nicht bei uns, sondern in den Singlecharts in Australien. Das war nämlich sozusagen da das Titelthema für die Olympischen Spiele, die damals ja in Moskau stattfinden. Die englische Version erreichte in Australien die Nummer 1, die deutsche Version bei uns die Nummer 3. Dort war der Hit vor 47 Jahren. Hier sind Genghis Khan und Moskau.

Ja, es gibt definitiv Titel, die, wenn man sie sehr oft hört, irgendwie nicht mehr hören mag. Aber dieser Titel hier gehört irgendwie nicht dazu, auch wenn ich ihn schon sehr oft gehört habe. Das war ein Multi-Instrumentalist aus Reading in England, der bei uns 12 Charterfolge hatte. Zwischen 1982 und 98. 4 seiner Hits erreichten die ersten 10, nämlich To France, Pictures in the Dark, Shadows on the Wall und der Titel, den wir gerade gehört haben, es war ein Nummer 1 Erfolg in Österreich, Belgien, Irland, Italien, Holland, Norwegen, Spanien, Schweden und in der Schweiz. Bei uns hat das nicht ganz geschafft. Da war für 4 Wochen die Nummer 2 die beste Position und dort war der Hit am 25. Juli des Jahres 83. Das war Mike Oldfield und der Hit, der da heißt Moonlight Shadow. Ja, und was noch fehlt, ist natürlich unsere Nummer 1, der Titel für 4 Wochen auf der Nummer 1 und weil wir auch einen Bildungsauftrag haben, spielen wir hier die Maxi-Version und da gibt es auch ein bisschen was zu lernen. Number 1.

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Tja, ein überraschender Schluss bei diesem Werk hier, das wir gerade gehört haben. Der zweite der vier Nummer 1 Hits in den deutschen Single Charts für den großen Falco. Ein Titel, der die Nummer 1 erreichte in den Single Charts in Österreich, Kanada, Irland, Neuseeland, Südafrika, Spanien, Schweden, England, Amerika und auch in den deutschen Single Charts. Hier für vier solide Wochen auf Nummer 1, das Ganze im Juli und August des Jahres 1985. Das war natürlich Falco und das war der Hit, der heißt Rock Me Amadeus, Klammer auf, ihn liebten alle Frauen, ... Klammer zu, um das mal genau zu sagen. Tja, das war's dann für diese Ausgabe hier von Old School Radio, die 679. ist das, wenn ich das richtig sehe. Eigentlich wollte ich einen anderen Titel als Nummer 1 spielen und da ist mir aufgefallen, dass ich tatsächlich keine Maxi-Single bisher im Programm untergebracht hatte. Deswegen hätten wir gerade, wie gesagt, die Maxi-Single von Falco. Tja, das war's für heute. Ich hoffe, dem einen oder anderen hat's gefallen, was wir gemacht haben hier in den letzten drei Stunden. Auf jeden Fall weiß ich, dass der eine oder andere zugehört hat. Nämlich von Dr. Moonshine, Joe, Ted, Peter, Charlotte, Thomas und Fabian weiß ich das. Denn die haben ja mitgemacht bei unserem Spielchen Intro mit Schleife. Nochmal vielen Dank in Richtung derer und vielen Dank, wie gesagt, fürs Mitmachen und vielen Dank für die schönen Musikwünsche. Tja, und für den Fall, dass dem einen oder anderen außerdem gefallen haben sollte, was wir hier gemacht haben, nämlich zum Beispiel unsere fiktiven 50 bzw. heute tatsächlich fiktiven 100 zu spielen, dem sei die Sendung von der nächsten Woche ans Herz gelegt. Da ist nämlich genau dasselbe geplant, nochmal die fiktiven 50. Wir haben ein Intro mit Schleife und hoffentlich weniger Leute, die verstorben sind. Klar, das war's auf jeden Fall für heute. Ich wünsche allen noch einen schönen Abend oder eine gute Nacht und bis zum nächsten Mal in einer Woche. Da sage ich natürlich Tschüss.

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3: Hallo Kinder, es ist euer Onkel Otto, du dir sein. Und heute wollen wir wieder einmal ein schönes Liedleinchen lernen. Und begleitet werde ich hier heute von der Country-Gruppe Kackstopp. Das sind der Wichtel Willi und Wichtel Asso am Banjo und an der Steelgitarre. So, dann fangen wir mal an. 1, 2, 3, 4.